0: Rosalinde.
1: Verzeih, deinem treuen Gabriel. Du siehst, nur der Champagner war an allem schuld.